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0: geht weiter.
1: Habt ihr Bock oder was? Seid ihr ready?
0: Ja, actually schon. Ich bin gestern deutlich später ins Bett gegangen als den Tag davor und habe die Zeit mal optimal genutzt. Ich habe 6 Stunden absoluten Tiefschlaf, Mietschlaf, mit Träumen und dies, das bekommen.
1: Das
0: und ihr?
2: Sehr gut.
1: Nicht der Fall.
2: Ein paar Mal wach gewesen.
0: Scheiße. Da muss ich das heute ziehen.
2: Ja.
1: So. Ja, Leute, aber Kaffee ist ja auch noch nicht fertig, ne? Also ein paar Minuten müssen wir noch warten
2: auch
1: und dann kriegen
2: noch.
1: Wir einen richtig geilen Kickstart hier.
2: Rumpelstart, sag ich mal, in den Dienstag, aber schaffen wir. Komm gut rein.

0: Unendlichkeit ist das von Robin Schulz um 11 nach 6.
1: Und ich habe das Gefühl, das macht gar nichts mit dir, aber wenn Herbst ist, packe ich meine neue Persönlichkeit aus. Ich will dann auch irgendwas an mir verändern. Ich habe jetzt schon meine Friseurin angefragt, ob sie vielleicht nochmal einen Termin hat. Sie meinte, ja, safe, Oktober machen wir. Ich mache einen neuen Style, ich ziehe neue Klamotten, nicht neue Klamotten, aber halt meine Herbstklamotten an.
0: Ja.
1: Und ich fühle das so richtig. Und ich habe das Gefühl, wenn wir uns jetzt diesen Herbst immer wieder sehen, wirst du genauso aussehen wie die Rest des Jahres.
0: Wahrscheinlich, obwohl im Sommer hatte ich ab und zu eine kurze Hose an.
1: Oh ja, okay.
0: Die würde ich jetzt, aber nee, sonst mache ich da glaube ich nicht so ein großes Ding draus. Ich
1: habe
0: die Weste wieder rausgeholt und die kurze Hose wieder eingepackt. Das ist glaube ich so das Maximale.
1: Du trägst auch jeden Tag einfach schwarz, ne? Nein, es gibt keine Farben in deinem Kleiderschrank.
0: Ich habe auch ein paar graue Hoodies. Aber,
1: okay, jetzt wollen wir hier nicht zu krass werden.
0: Weißt du, aber weißt du auch warum?
1: Warum?
0: Irgendwann diesen Pullover zum Beispiel, den ich anhab. Mm. Ohne Witz jetzt.
1: Das ist ein Staple von dir.
0: Den habe ich, glaube ich, 4-mal.
1: Ach du Scheiße.
0: Ja.
1: Okay.
0: Und das macht das Leben irgendwann einfacher, wenn du morgens aufstehst und nicht mehr darüber nachdenken musst, was du anziehst.
1: You're a simple man.
0: Ist auch ein bisschen stumpf, ne? Aber weil du dann 4-mal den gleichen Pullover hast, einmal habe ich den noch in Grau.
1: Ja.
0: Und dann muss ich mir nur noch überlegen, welche Jeans und welche Schuhe ich anziehe.
1: Ja, okay, fair. Ich lege mir halt jetzt immer noch abends meine Sachen zurecht, aber wenn es dann so Mittwoch, Donnerstag, Freitag wird und du stehst abends, bist du, Digga, ich habe keine Ahnung, was ich anziehen soll. Der halbe Kleiderschrank schon ausgeräumt, liegt so im Schlafzimmer rum und ich bin so,
0: siehst
1: boah.
0: Du?
1: Aber ich fühle mich trotzdem immer morgens dann voll geil, wenn ich so ein freshes Outfit anhabe.
0: Ja, ein Outfit ist heute auf jeden Fall auch sehr fresh und ich bin gespannt, was dann die nächsten Wochen
1: morgen auch wieder Jogginghose und Hoodie, ich schwöre.

Das traurigste Mädchen der Welt ist Paula Hartmann. Denn so heißt ihr neues Album, das rauskommen wird im nächsten Jahr. Das heißt, wir haben noch sehr viel Zeit, uns da mental auf diese Traurigkeit vorzubereiten. Aber eine Single gibt es ja schon, zwei Punkte. Und wenn man da in die YouTube-Kommentare schaut, haben die Leute auf jeden Fall extrem viel Bock auf traurig sein. Also die Kommentare sind so von endlich wieder traurig fühlen oder endlich liegt Paula wieder auf dem Boden und erzählt mir etwas über Gefühle und. Also die Leute wollen traurig sein, passt natürlich auch ein bisschen zum Herbst, vielleicht einfach ein bisschen auf den Boden legen zu Hause und Paula Hartmann hören. Wobei ich sagen muss, so übertrieben traurig klingt der neueste Song jetzt noch gar nicht. Also von mir aus kann es so weitergehen, ich brauch's gar nicht jetzt unbedingt noch trauriger, aber bis März, bis das Album dann rauskommt, ist ja auch noch ein klein wenig Zeit. Schauen wir mal, wie traurig es bis dahin noch wird. Das ist erstmal der Startpunkt. Die erste Single, zwei Punkte von Paula Hartmann.

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0: Loser ist das von Tame Impala um 6.31 Uhr.
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0: Ich habe jetzt nochmal kurz drüber nachgedacht, vielleicht habe ich doch eine Herbst-Personality.
2: Ja?
0: Vielleicht ist der Tee meine Herbst-Personality.
2: Oh ja, du hast jetzt schwarzen Tee mitgebracht, ne?
0: Ja, habe ich irgendwie so Bock drauf bekommen. Vielleicht ist das mein Herbstding jetzt, dass ich dann morgens ab und zu mal Bock habe auf einen schwarzen Tee.
2: Passt auch zum Wetter jetzt. Also gestern hatten wir ja nochmal richtig warm und heute wird es dann eher ein bisschen ungemütlicher. Ich glaube, ich habe vorhin auch noch gesehen, es ist für später vielleicht sogar noch Gewitter angesagt. Und dann hier so im Studio sitzen mit einer Tasse, die so mit beiden Händen umfasst.
0: Draußen ist noch dunkel.
2: Genau, das ist doch, ich finde das super. Also, damit kann ich leben.
0: Schön gemütlich. Habt doch hier einen gemütlichen Morgen. Kommt gut rein. Schönen Dienstag.
2: Guten Morgen.

0: So Leute, wir haben den 8. September. Was geht eigentlich Silvester?
1: Bro, das ist noch so lange hin. Aber ja, Simin gerade einfach so out of the blue, richtig random, als Mikros aus waren. Sie so, ja, was macht ihr eigentlich Silvester?
2: Ja.
1: Und ich war so, Bitch, keine Ahnung.
2: Absolut legitime Frage, weil wenn man irgendwie wegfahren will oder so, dann sollte man das jetzt schon buchen, ja. Weil jetzt ist es bezahlbar so. Dann zahlst du noch nicht eine halbe Niere.
1: Du hast halt voll recht. Und wenn du mit Freunden, Freundinnen irgendwie unterwegs sein willst, die müssen sich auch alle frei halten. Sonst verplanen die sich jetzt auch schon anders. Also es macht voll Sinn und trotzdem fühlt es sich illegal an.
0: Ich will auch noch nicht über Silvester nachdenken. Ich bin noch im Sommerabschluss.
2: Ja so und nee, also gestern war letzter Sommertag, so jetzt können wir auch Silvester planen.
0: Hast du recht, ja.
2: Wir können auch schon gucken, was wir Weihnachten so machen. Wir können uns auch schon süße Herbstklamotten raussuchen.
1: Ich wollte gerade sagen, Outfit für Silvester, ich will Pailletten sehen.
2: Ja.
1: Was jetzt schon mal losgeht eigentlich.
0: Habt ihr schon Neujahrsvorsätze?
1: Digga, ich scheiß auf Neujahrsvorsätze.
0: Oh. Hast du schon?
2: Immer, jedes Jahr.
1: Jeden Tag.
2: Ich mache auch Frauennächte, ich verbrenne meine Wünsche, Leute. Ich bin ready für dieses
1: Weintrauben unterm Tisch. Ich sehe dich da.
0: Ja, Leute, guten Rutsch, ne?

0: Wir wurden einfach 500 Jahre lang verarscht, denn die Länder sind gar nicht so groß oder so klein, wie wir denken.
1: Ja, und deshalb soll es jetzt ganz random auf einmal out of nowhere eine neue Weltkarte geben. Wo geht's dir aus dem Next Team?
2: Ja, die USA, Russland und andere Länder sehen unnormal groß aus, wenn man auf die bisherige Weltkarte geschaut hat. Grönland wirkt einfach so groß wie ganz Afrika, liegt an der sogenannten Mercator-Projektion, die es seit dem Jahr 1569 gibt.
1: Okay, davon habe ich schon mal gehört, so dass die halt so ein bisschen distorted sind, aber Mercator-Projekt, what? Also den Namen habe ich noch nie gehört.

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0: See You Again war das von Wiz Khalifa und Charlie Puth.
1: Habe ich nie geguckt.
2: Was?
1: Den Film Fast and Furious.
2: Achso.
0: Ich glaube nach den ersten drei Tokyo Drift fand ich doch richtig geil.
1: Das sagen viele.
0: Ich glaube, daher kommt doch dieser ganze Tokyo-Japan-Film. Also erstmal durch Animes und so natürlich ganz viel bei mir, aber auch durch dann Tokyo Drift, Fast and Furious. Und in der Zeit sind auch so ganz viele Spiele rausgekommen, Need for Speed Carbon und so, wo man auch durch Tokyo dann gefahren ist und so driften musste und Autos tunen und so. Ja, naja, so viel dazu.
1: Nee, ich glaube, ich werde den auch einfach nie gucken.
2: Ich bin keine von
1: euch. Du bist auch raus, ne?
2: Nee, Filme und so auch generell nicht.
0: Filme generell nicht?
2: Ja, nö. Also ich war...
0: Was machst du? Guckst du Wand?
1: Guckst Wand?
2: Nee.
1: Sitzen.
2: Oder? Trash oder gar nichts, Digga.
1: Okay.
0: Na gut.
2: Ja, ich war...
1: Das gehobene Fernsehen.
2: Ich hab zu viel Kinderfernsehen geguckt und das muss ich jetzt kompensieren.
0: Finde ich gut.

0: Da bist du einfach so eine random 27-jährige Studentin und plötzlich hast du deine eigene Insel.
1: Ja. Und du denkst erstmal, ausgesorgt, baust dir da ein kleines Häuschen, das Meer direkt vor der Nase. Aber nein, du hast gar nichts gewonnen eigentlich, basically. Also Yassi, hol uns doch mal ganz kurz bitte ab.
2: Also in Schweden hat eine deutsche Studentin beim Wettbewerb vom schwedischen Tourismusverband eine Insel gewonnen. Aber, jetzt kommt das große Aber, nicht gewonnen, sondern sie besitzt die mehr oder weniger nur auf Zeit. Aber auch besitzen tut sie nicht so ganz. Also sie hat basically eine Insel, die sie ein Jahr lang verwalten darf.
0: Verwalten jetzt, was bedeutet das in dem Fall?
2: Also bedeutet in dem Fall, dass sie keine wichtigen Entscheidungen treffen darf. Also sie verwaltet die wirklich nur repräsentativ. Sie verwaltet die nicht for real.
1: Okay, das ist schon crazy. Aber ne? Zumindest kann sie sich vielleicht einen Campingstuhl mitnehmen und sich da mal hinchillen und so keiner kann sie stören.
2: Ja und nein. Also in Schweden gibt es das sogenannte Jedermannsrecht. Bedeutet, jeder darf die Insel betreten. Das ist so ein Ding in Schweden, weil die sich da so denken, ja, jeder soll Zugang zur Natur haben. Also sie ist da im Zweifel auch nicht mal alleine.
0: Also hat sie auch eigentlich keine Insel gewonnen, diese Studentin, sondern sie darf die halt ein Jahr lang verwalten, aber irgendwie auch nicht so richtig.
1: Okay, das klingt wirklich nach dem größten Scam ever, so als würden die einfach die Verwaltung auf jemand anderen schieben wollen und so verpackt in so ein Geschenk. Ist denn die Insel zumindest schön? Also will man da chillen?
2: Ja, also ich sag mal so, es liegt im Auge des Betrachters, wenn du halt auf viel Vogelkacke und ganz viel Steine und Felsen stehst, dann auf jeden Fall.
0: Es wird immer schlimmer.

Vor ein paar Wochen hat Karol G ein neues Album rausgebracht, vollgepackt mit Features ohne Ende. Drake ist zum Beispiel mit dabei und. Und sie hat sich auch etwas bedient, sag ich mal, was ganz viele Artists machen, nämlich sie hat einen älteren Song genommen und den nochmal neu aufgelegt, ein Classic, würde ich sagen, aus dem Jahr 2004, nämlich den hier. Move Your Body von Nina Sky. Ich habe auch ehrlicherweise nie wieder ein anderes Lied von Nina Sky gehört. Das ist das Einzige, was ich von ihr kenne. Aber unfassbar erfolgreich. Kann man auf jeden Fall mal machen. Deswegen gut, dass Karol G das gemacht hat. Und der heißt jetzt Baby Wow. Und den gibt's jetzt.

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0: Big City Life war das um 7.31 Uhr.
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2: Der Bundestag startet in seine Haushaltswoche. Finanzminister Klingbeil stellt am Vormittag seinen Finanzplan für das kommende Jahr vor. Dabei geht es um Ausgaben in Höhe von 555 Milliarden Euro. Rund 200 Milliarden davon sind neue Schulden. Auch in Bremen ist der Haushalt heute Thema. Der Bremer Senat will nachträglich die Finanzplanung für dieses und das kommende Jahr beschließen. Es soll keine neuen Schulden geben. Allerdings sind noch nicht alle Ausgaben abgedeckt. Die Ressorts sollen weiter einsparen. Australien will seine Social-Media-Regeln weiter verschärfen. Nach dem Verbot für Jugendliche unter 16 Jahren sollen künftig ältere Nutzer mehr Kontrolle über ihre Accounts bekommen. Die Regierung plant, dass alle Nutzer wählen dürfen, ob Algorithmen der Konzerne den Feed bestimmen oder nur selbst ausgewählte Kanäle. Und das Wetter heute. Wir gehen rein in den Herbst, dabei aber noch mit relativ angenehmen Temperaturen. Wir haben heute Morgen 18 Grad in Bremen, 19 Grad in Cuxhaven und 17 Grad in Diepholz. Und von Diepholz, da müssen wir uns heute dran gewöhnen, da wird eine Regenfront wahrscheinlich kommen. Da fängt es schon an zu nieseln und später kann es auch hier Richtung Bremen und Küste immer wieder regnen. Die Temperaturen, nachmittags so 22, 23 Grad.
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0: Ja, wir gehen rein in den Herbst, aber jetzt gibt es erstmal nochmal Sommermusik, nämlich den hier.
2: Die.

0: es gibt nur zwei Möglichkeiten. Entweder du hast Nachbarn, die nerven, oder du bist der nervige Nachbar.
1: Ich habe one-sided beef mit meinen Nachbarn, weil die seit einem halben Jahr bohren. Haben vor allem in den Wintermonaten so um 8 Uhr morgens angefangen.
2: Also mein Hund war zu laut und die haben bei mir die Tür geklopft und sagten, dass wir unseren Hund leiser stellen sollten.
3: Mein Nachbar über mir dauernd Möbel gerückt und das hat mich halt auch sehr genervt.
4: Wir haben zu laut Party gemacht und dann sind die rübergekommen und haben gesagt, wir sollen leiser sein. Wir haben einfach weiter Party gemacht.
0: Man hätte denen ja auch ein Getränk anbieten können oder
5: ja,
0: so.
5: Ja, einfach einladen. Ich glaube, es ist häufig der Grund, warum die dann so rummucken. Aber ja. Nee, ich hatte auch mal irgendwie so Nachbarn, die haben, Digga, ich habe so um 3 Uhr nachmittags habe ich mal Musik angemacht, so, was ja auch mein gutes Recht ist.
0: Wie kannst du?
5: Bruder, und die haben keine 5 Minuten hat das gedauert, bis sie eine WhatsApp geschrieben haben, ja, könnt ihr bitte den Bass leiser drehen, wir würden gerne. Ich war so, Digga, Entschuldigung. Also.
0: Ja, aber ich glaube auch so, Lärm ist Grund Nummer 1, warum ja. man so Stress mit Nachbarn hat. Bei Antonio war das auch so zum Beispiel.
6: Weil ich so viel Lärm gemacht habe in meinem Zimmer, unter mir genau, ist im selben Alter ein Mädchen. Und die musste mit ihren Eltern das Zimmer wechseln, weil ich so laut war, weil sie konnten nicht schlafen.
5: Digga, einfach so laut zocken, dass man die ganze Familie da umziehen lässt mäßig. Ja. Das ist schon verrückt. Aber ich muss sagen, auch stark von den Eltern, dass sie ja. gesagt haben, okay, nehmen wir auf uns.
0: Stimmt, ist korrekt.

0: Ey, yo, wollen wir heute schwimmen gehen? Nee, da sind die Hunde. Was? Ja, könnte euch am Wochenende passieren, richtig?
1: Ja, Freibad-Saison ist ja vorbei jetzt offiziell. Gestern war so der letzte richtig warme Tag mit Sonne und so dies, das. Und irgendwann sagen auch die Freibäder, gut, Leute, wir haben jetzt auch keinen Bock mehr, es kommt eigentlich niemand mehr.
0: Ja.
1: Und deswegen machen die schon länger, die Freibäder, dann am Ende der Saison nochmal so Hundetage. Und jetzt diesen Samstag und Sonntag können einfach von 14 bis 18 Uhr Leute mit ihren Hunden vorbeikommen und die können ein bisschen schwimmen.
0: Aber ist da nicht Chlor?
1: Nee, das Chlor ist raus mittlerweile, das wird da sichergestellt, sonst würden die sich ja auch irgendwie, weiß nicht, vergiften wahrscheinlich,
0: ne?
1: Das wird rausgefiltert. Keine Ahnung, wie die das machen, ehrlich gesagt, ich schätze, die kippen einfach kein neues nach und dann löst sich das auf oder so, ich weiß es gar nicht.
0: Ich glaube, das geht irgendwann raus.
1: Naja, auf jeden Fall ist das safe und man kann irgendwie für einen Zehner pro Person kannst du mit zwei Hunden dahin und können ein bisschen planschen und ich finde das ehrlich, ich finde das richtig süß, ich finde das richtig toll.
0: Sind auch mehrere Freibäder hier bei uns in Bremen mit dabei, im Blumenthal zum Beispiel.
1: Am Samstag ist das im Blumenthal, genau, Sonntag ist es im Schlossparkbad, da Richtung Hemeling. Ich finde es, also ich würde auch gerne, kann ich ohne Hund kommen?
0: Ich finde es ein bisschen eklig. Willst du mit den Hunden dann schwimmen?
1: Nee, ich würde nicht mit den Hunden schwimmen, ich würde so am Rand stehen und dann kommen die teilweise so ein bisschen nass an und solange die sich nicht vor mir schütteln, ist alles fein. Und dann so mit so ausgestrecktem Arm so ein bisschen kraulen. Ich glaube, das ist richtig toll. Jetzt will ich Hunde.
0: Man weiß ja, ein nasser Hund riecht gut und wenn davon dann gleich 100 auf dem Haufen sind, genau das, so tief einatmen, ausatmen, umkippen.

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0: Frühstück ist die beste Mahlzeit des Tages, hat Anka gerade gesagt.
1: Rede.
0: Finde ich aber auch. Frühstück ist schon geil, weil Frühstück kann natürlich sowas sein, was du da gerade isst. Irgendwie so Joghurt, Skier,
1: mit Joghurt-Kram.
0: Ja, oder halt, man eskaliert komplett und macht es direkt zu so einem Brunch.
1: Brötchen,
0: was ja auch eigentlich
1: Baguette,
0: nur Frühstück
1: Salat
0: ist.
1: Salat und Würstchen.
0: Salami.
1: Salami.
0: Eier.
1: Und Eier. Dick Eier.
0: Lachs vielleicht auch noch, wenn man ganz fancy wird.
1: Und dann so ein bisschen, dann so eine Käseplatte.
0: So viel zu viel und dann Foodkoma schon
1: richtig
0: am
1: geil.
0: Vormittag.
1: Und dann nochmal kurz aufs Sofa legen, Schläfchen.
0: Ja,
1: und dann in den Tag starten. So. Vielleicht macht ihr das ja heute auch. Vielleicht hat ja heute jemand frei.
0: Das ist wie so ein Geburtstagsfrühstück,
1: ja.
0: Ne? Dann hat man morgens auch schon viel zu viel Kaffee getrunken.
1: Ja, und wann hat man eigentlich aufgehört, Frühstück im Bett zu machen?
0: Stimmt.
1: Wann hat es aufgehört und warum können wir das wiederbeleben, bitte?
0: Ja.
1: Bruder, ich will am nächsten Morgen mit Krümeln im Bett aufwachen, weil ich davor den Tag so geil gefrühstückt habe. Im Bett.
0: Da kann man auch direkt nappen halt.
1: Ja, geil.
0: Boah.
1: Bring it back.

0: TikTok und Instagram bestimmen über uns. Also, zumindest bestimmt der Algorithmus von TikTok und Instagram, was bei uns auf der For You-Page landet. Und darauf hat Australien jetzt keinen Bock mehr und will das ändern.
1: Die haben ja eh gefühlt KI den Krieg angesagt, beziehungsweise Algorithmen. Jasmin, was ist da jetzt genau geplant?
2: Also geplant ist ein Gesetz, das heißt Digital Duty of Care. Und das soll Social Media einfach sicherer machen. Und das soll zum Beispiel auch einen Ausknopf für Algos mitbringen. Und es soll auch Jugendliche besser schützen, weil ich meine, wir kennen alle Algos. Irgendwann bist du in irgendeinem krassen Rabbit Hole und scrollst und scrollst und scrollst und kommst nicht mehr raus und bist süchtig und bist in irgendwelchen komischen Atmosphären
0: oder
2: unterwegs.
0: Oder auch nicht süchtig. Bei mir kriege ich manchmal so 5 so Schlägerei-Videos hintereinander und ich denke, lass mir in Ruhe.
2: Macht ja auch was mit dir, ne?
0: Ja, auf jeden Fall. Aber betrifft das dann nur Social Media, dieses ganze Algorithmus killen Ding?
2: Nee, tatsächlich nicht. Also es ist auch geplant für Online-Games, KI-Bots und auch Apps. Und ich meine, mit KI kennt man das ja auch, ne?
1: Ja.
2: Das ist ja auch sehr algo-geprägt.
1: Ich finde, das macht auch schon Sinn. Also ich frage mich auch manchmal, so, wo dieser scheiß Algorithmus die ganzen Sachen rauskramt, wenn ich da sowas ausdrücken könnte.
2: Ja, wie gesagt. Und das Doomscrolling macht halt auch süchtig. Mhm. Und das geht Australien ja sowieso gegen den Strich. Und deswegen gibt es ja zum Beispiel auch das Social-Media-Verbot, bis du 16 Jahre alt bist. Da hält sich aber gefühlt keiner aus dran. Mhm.
0: Ja, okay, aber immerhin theoretisch ist es schon mal da. Wann soll denn jetzt dieses Algorithmusverbot kommen? Das wird ja alles verändern, zumindest bei denen. Erstmal.
2: Ja, also es ist noch nicht genau beschlossen. Der Gesetzesentwurf wird jetzt erstmal natürlich diskutiert und es gibt auch Leute, die das nicht feiern, aber er soll dieses Jahr noch ins australische Parlament.
0: Ja, okay. Wenn das da gut läuft, vielleicht ja auch irgendwann hier bei uns, genau.

0: Herzlich willkommen im Herbst, Freunde. Auch wenn der kalendarische Herbst erst so in knapp 2 Wochen anfängt, oder nee, sogar in genau 2 Wochen, gefühlt haben wir natürlich schon Herbst. Ich finde, das merkt man, wenn man so aus dem Fenster guckt einfach. Ich finde, das merkt man aber auch an den neuen Songs, die jetzt in den letzten, ja, doch 2, 3 Wochen sogar schon rausgekommen sind. Am Start des Sommers, finde ich, ist immer alles so, yeah, und wir machen Party und wir gehen raus und Und jetzt ist alles immer so ein bisschen melancholisch. Es wird schon so ein bisschen zurückgeblickt oder es geht auch so um so innere Themen und alle Songs werden auch so ein bisschen, ja, so wärmer, sag ich mal, vom Klang her. Und ich finde in- und auswendig der Song von den Chainsmokers und Mako, was erstmal eine absolut wilde Kombi ist, finde ich so, ein deutscher Rapper mit 2 der erfolgreichsten DJs so der ganzen Welt. Der Fakt ist erstmal schon mal crazy. Aber auch das ist für mich schon so ein richtiger Herbstsong. Weil es geht so um Mako, der singt so über so, ja, Themen, die ihn so beschäftigen, sag ich mal, über so eine Liebessache. Und es klingt nicht mehr nach Sommer und wir gehen raus und machen Party und verlieben uns neu, sondern halt so nach, ja, Rückblick und Melancholie. Deswegen, der Soundtrack für den Herbst 2026 ist, zumindest für mich, dieser Song hier.
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0: Most Wanted war das um genau 8:30.
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2: Im Bundestag startet die Haushaltsdebatte. Finanzminister Klingbeil rechnet in der Finanzplanung für das kommende Jahr mit rund 200 Milliarden Euro an neuen Schulden. Der CDU-Politiker Mittelberg sagte im Morgenmagazin von ARD und ZDF, die Regierung müsse weiter sparen, um die Neuverschuldung wieder herunterzubringen. Zwischen Bremen und Hamburg kommt es beim Metronom bis Ende des Monats zu Ausfällen und Einschränkungen. Wie die Eisenbahngesellschaft mitteilt, sind davon die Linien RE4 und RB41 betroffen. Und das teils auch ganztägig. Grund dafür sind Bauarbeiten. Australien will seine Social-Media-Regeln weiter verschärfen. Nach dem Verbot für Jugendliche unter 16 Jahren sollen künftig ältere Nutzer mehr Kontrolle über ihre Accounts bekommen. Die Regierung plant, dass alle Nutzer wählen dürfen, ob Algorithmen der Konzerne den Feed bestimmen oder nur selbst ausgewählte Kanäle. Und das Wetter heute ein bisschen ungemütlicher als gestern. Das war ja nochmal ein richtig schöner Sommertag. Und jetzt ist aber der Herbst endlich da. Also ich würde sagen endlich. Ich weiß, viele von euch trauern dem Sommer wahrscheinlich auch hinterher. Aber wir haben trotzdem noch ganz okay Temperaturen. Wir starten rein mit 18 Grad in Bremen, 19 Grad in Cuxhaven. Und später kann es dann aber auch mal zu ein bisschen Regen und vielleicht auch dem einen oder anderen Schauer kommen.
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0: Moin Freunde, schönen
2: Dienstag.
0: Genau.
2: Dienstag. Den haben wir heute.

0: Tion Wayne ist das um gleich 20 vor 9.
1: So, ich brauche jetzt mal 100% deiner Kreativität.
0: Alles klar, Milton. Ich bin so bereit.
1: Mein Freund und ich haben gestern rausgefunden, wie wir den WLAN-Namen ändern können. Das haben wir, weil das war halt nie so wichtig.
0: Ja.
1: War scheißegal.
0: Ja.

0: Oder... Ja, es ist schlimm. Es ist schlimm. Was soll ich sagen? Es ist schlimm. Also, und ich brauche Inspiration.
1: Ich glaube, Jasmin hat einen Vorschlag.
0: Jasmin.
1: Die guckt schon ganz aufgeregt.
2: Ich hatte bei meinen Nachbarn gesehen, was geht, LAN. Finde ich auch.
0: Ich finde LAN auch gut. Ich habe überlegt, WLAN, LAN. Nee, kommt nicht. Okay.
2: Drecksladen.
1: Also.
0: Drecksladen.
2: Nicht Laden, sondern LAN.
0: Aber dann mit
2: Landen.
0: So DN am Ende.
2: Ja, Dreckslanden finde ich auch super.
0: Dreckslanden. Mhm. Ich schreibe mit.
1: Von
0: dir kam noch wenig.
1: Es tut mir leid, ich will jetzt hier nicht wieder den Spielverderber machen. Oder immer wenn ich so kreative, witzige WLAN-Namen sehe, denke ich so.
0: Cringe.
1: Ja, schon ein bisschen.
0: Nein, schon ein bisschen. Cool.
1: Also mein WLAN heißt WLAN-8461X oder so. Und ich glaube, der ist ganz zufrieden.
0: Der WLAN-Router ist zufrieden mit dem Namen.
1: Ja, ich glaube, der gefällt ihm. Der wurde ihm gegeben vom Internet.

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0: Manche Nachbarn machen einfach grundlos Stress. Also so gefühlt, weil die nichts Besseres zu tun haben irgendwie, wie zum Beispiel bei Jala.
1: Wir wollten einen Baum fällen lassen und hatten eine Genehmigung und die haben uns dann nochmal angezeigt und haben dann irgendwelche komischen Düfte auf unser Grundstück gesprüht, sodass es wirklich gestunken hat, auch draußen, weil die uns nicht leiden konnten.
2: Digga, einfach Stinkbombe wegen einem Kackbaum, Alter, was ist das für ein Baum irgendwie? Sind da deine Vorfahren begraben oder was ist das los, Junge?
0: Die bleiben ja trotzdem im Boden auch noch.
2: Sorry, also. Was habt ihr?
0: Ich weiß auch nicht, manche Leute machen einfach Stress wegen gar nichts. Mich fuckt das auch so ab, Alter,
2: ja,
0: wenn
2: also,
0: man irgendwie...
2: Ich check's auch nicht.
0: Also manche Leute sind ja auch wirklich so, wo du denkst, ey, das muss dich doch selber stören. Wir hatten ja Nachbarn, ohne Witz, du bist nicht klargekommen. Sein Hund hat einfach häufig, nicht so einmal ist passiert, blöd gelaufen, häufiger ins Treppenhaus geschissen. Und du bist so... Oder gut, nebenbei hatte der irgendwie auch noch eine Grasplantage, irgendwann kam Polizei, alles, ne, so. Ist irgendwann ein bisschen ausgeartet, sag ich mal. Aber das sind so, schon so Kleinigkeiten, wo ich dachte, Bruder.
2: Ja, okay, aber er hat's weggemacht.
0: Nein, also irgendwann war es weg, aber ob er das war, keine Ahnung. Ich war es auf jeden Fall nicht.
2: Nein, niemals hat der Hund da reingeschissen, hat das da liegen lassen. Ja, ich hätte es in seinen Briefkasten geworfen, sorry, bin ich ehrlich. Ja. Nee.
0: Hätte er auf jeden Fall verdient gehabt. Also so Nachbarn manchmal, ey.
2: Chillt doch einfach mal.

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0: World's Apart ist das von Marshmello um genau 9 Uhr hier bei Bremen Next.
1: Okay, Yassi, was willst du?
2: Ich wollte euch erzählen, was ein absolut Banger-Frühstück ist, was ich total vergessen habe.
0: Okay.
2: Also Porridge? Eigentlich isst man ja Müsli mit Joghurt oder mit Milch. Oder
1: Müsli mit Wasser.
2: Nee, okay. Weiß ich jetzt nicht. Aber Joghurt mit Müsli und Milch, Banger. Unnormal geil.
1: Also einfach ein bisschen wässrigerer Joghurt.
0: Also das war's jetzt?
1: Ich bin nicht impressed.
2: Aber was willst du von mir jetzt?
0: Das war jetzt dein Frühstück oder was?
2: Nein, ja, ich wollte sagen, dass Joghurt mit Milch zusammen mit Müsli einfach eine Banger-Kombo ist, die man nicht kennt und die absolut underrated ist.
1: Ach komm, mach Musik wieder an. Was willst du denn von mir, Kollege?

Heute geht's endlich wieder los. Mhm. Genau das hier. Die Champions League. Sind jetzt ja wieder viel, viel mehr Spiele oder immer noch seit dem letzten Jahr und in der letzten Saison da schon den Modus geändert haben. Deswegen gibt's von heute bis Donnerstag insgesamt, boah, warte, lass mal durchzählen. 1, 2, 3, 4, 5, 6, 7, 8, 9, 18 Champions League Spiele. Natürlich auch mit viel deutscher Beteiligung. Die erste deutsche Mannschaft startet heute um 21 Uhr. Dortmund spielt gegen Villarreal. Ansonsten gibt es aber auch schon direkt ein paar andere Banger-Spiele heute. Real Madrid zum Beispiel spielt gegen Inter Mailand auch heute um 21 Uhr. Und Manchester City natürlich mit Erling Haaland spielt gegen FC Porto aus Portugal. Also so. Dann morgen kommt Stuttgart, Barcelona spielt. Also es geht los und ich habe richtig Bock, mir jetzt eigentlich jeden Abend so mehrere Champions League-Spiele reinzuziehen in den nächsten Tagen. Also, wenn ihr den Fußball auch schon wieder vermisst habt, nach dem erfolgreichen Werder-Wochenende. Ich weiß, als Werder-Fan hat man jetzt nicht so viel mit der Champions League zu tun, sag ich mal so. Deswegen kann man sich da ganz entspannt zurücklehnen. Muss keine Angst haben, dass Werder eine Klatsche kriegt oder so, weil von Champions League sind wir so weit weg, wie ich persönlich, von der Bundesliga als Spieler. Deswegen einfach hinsetzen, bisschen Champions League gucken, ohne Stress. Das ist auf jeden Fall mein Plan jetzt so für die nächsten Abende.

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1: Du hörst ein bisschen Musik, Nachbar klopft. Du staubsaugst, der Nachbar klopft. Oder dir fällt vielleicht aus Versehen eine Fernbedienung runter. Ja, na klar. Und der Nachbar klopft.
2: Ja, du atmest, dein Nachbar klopft. Digga, darf man noch? So, aber jetzt mal for real. Was darf man eigentlich in meiner Wohnung?
3: Ja, also du darfst grundsätzlich in deiner Wohnung leben.
1: Super.
3: Und natürlich macht das halt auch ab und zu Geräusche. Aber es gibt natürlich Regeln, die dir jetzt nicht eine Oh, you can laut sein Flatrate geben. Zum Beispiel auf jeden Fall die Nachtruhe. Die geht von 22 bis 6 Uhr. Und da hast du einfach deine Klappe zu halten und alles auf ein Minimum zu reduzieren und die Menschen um dich herum nicht zu stören. Gleiches gilt auch für Sonnen- und für Feiertage.
1: Okay, aber wie sieht's aus mit Musik? Ist ja auch Streitthema Nummer 1 fast, würde ich sagen.
3: Auf jeden Fall. Also wenn du Musik hörst, dann zählt das zur normalen Wohnungsnutzung, wenn es halt auf Zimmerlautstärke ist. Mhm. Die darf, das Wort heißt teilweise, okay, bei den Nachbarn zu hören sein. Problematisch wird's aber, wenn es einfach viel zu krass und viel zu laut ist und die Nachbarn in ihrer Ruhe einschränken.
2: Digga, mein Freund hat einfach früher so laut Musik gehört, dass sie eine Straße weiter noch den Bass gehört haben.
3: Ja, das wäre zum Beispiel problematisch.
1: Das ist nicht mehr teilweise dann auch, würde ich sagen. Nee. Außer für drei Häuser weiter. Das.
2: Ja, aber manchmal übertreiben Nachbarn schon hart. Also wir haben auch einfach Musik angehabt und die haben direkt geschrieben, könnt ihr das bitte leiser machen?
3: Ja, oder dann klopfen die halt auch von unten. So einfach wie so nichts Gutes. Aber man sollte auf jeden Fall mal in den Mietvertrag gucken, weil es gibt teilweise Hausordnungen in dem Mietvertrag und die legen gewisse Dinge fest, zum Beispiel ob es auch eine Mittagspause gibt, wie das theoretisch auch mit dem Musikhören und mit anderen Lärmgeräuschen festgelegt ist. Also es kann theoretisch auch variieren. Es gibt grundsätzliche Gesetze, die das alles regulieren, aber es gibt halt auch die kleinen gedruckten Sachen im Mietvertrag selber.
1: Klar, wir sind hier immer noch in Deutschland. Ne? Da gibt es für alles eine Regel, für alles gibt es einen Vertrag, aber falls ihr Beef habt mit euren Nachbarn und da irgendwie ein bisschen Hilfe braucht, gibt es natürlich auch Anlaufstellen, weil na klar, wir sind hier in Good Old Germany, da gibt es Vereine wie zum Beispiel den Deutschen Mieterbund Mietverein hier in Bremen. Da könnt ihr mal anklopfen und dann helfen die euch.

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0: Leave the Door Open ist das von Bruno Mars und Anderson Park um kurz nach 21:30.
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2: Deutschland schneidet bei der jüngsten PISA-Studie so schlecht ab wie noch nie. Die Ergebnisse werden gerade in Berlin vorgestellt. Demnach erzielen die Jugendlichen in Naturwissenschaften, Deutsch und Mathe im internationalen Vergleich sehr schlechte Ergebnisse. Fast jeder dritte 15-Jährige hat Probleme mit grundlegenden Aufgaben. Im Bundestag startet am Vormittag die Haushaltsdebatte. Finanzminister Klingbeil rechnet in der Finanzplanung mit Ausgaben in Höhen von 555 Milliarden Euro. Der größte Posten ist der Sozialbereich und da vor allem die Rente. Zwischen Bremen und Hamburg kommt es beim Metronom bis Ende des Monats zu Ausfällen und Einschränkungen. Wie die Eisenbahngesellschaft mitteilt, sind davon die Linien RE4 und RB41 betroffen. Und das teils auch ganztägig. Grund dafür sind Bauarbeiten. Und das Wetter heute, ja, wir starten mild in den Tag rein. Wir haben es gerade 18 Grad in Bremen, 19 Grad in Cuxhaven und Bremerhaven. Und ja, das geht noch rauf auf maximal 22 Grad. Später, also so gegen Mittag, frühen Nachmittag, kommt dann auch mal Regen runter. Teilweise auch schauerartig. Also der Regenschirm ist heute vielleicht gut dabei.
0: Nein.
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0: Hey, hey, hey, moin Freunde, schönen Dienstagmorgen. Ich hoffe, ihr habt die Kürbisse fertig geschnitzt.
2: Okay, chill. So wild ist es jetzt auch noch nicht.
0: Es ist Herbst. Es ist Herbst.
2: Sollen wir mal hier morgens einen Kürbis schnitzen?
0: Ja.
2: Okay.
0: Also irgendwann in 2-3 Wochen.
2: Nee,
0: ist ja 4, 5, 6. Wann ist denn noch Halloween? Das dauert noch.
2: 31. Oktober. Das dauert tatsächlich noch fast 2 Monate.
0: Siehst du, September ist für nichts gut. Können wir einfach überspringen.
2: Ja, stimmt.
0: So.
2: Stimmt.
0: Schade.

Also, dass im Deutschrap viel von US-Songs recycelt wird, ist jetzt ja nichts Neues. Aber beim nächsten Song von Faroon werden gleich zwei Songs recycelt, miteinander vermischt und dann irgendwie so ein bisschen, ja, weiß ich nicht, zwei, dreimal umgerührt und was Deutsches drüber gesungen und fertig ist Tuesday von genau ihm. Und der Beat wird euch wahrscheinlich bekannt vorkommen. Der ist nämlich gesampelt von diesem Song hier. Zany Boss, what's our door, brand new bag. Genau, von Lemonade, von Don Toliver, Nav und Gunner, ja auch übertrieben erfolgreich gewesen vor ein paar Jahren. Und die Melodie, vor allem in der Hook, die kommt von diesem Song hier. Tuesday von I Love Macon und Drake. Und ich sag mal so, wenn man sich bei Drake, Don Toliver, Gunner und Nav bedient, und das so, ne, durchmixt und da sein eigenes Ding draus macht, kann eigentlich nicht mehr so viel schief gehen. Hier ist Tuesday von Faroon bei Bremen Next. 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

0: So, aufwachen nochmal alle. Also zumindest hier von uns drei, alle hängen so auf halb acht. Jasmin liegt irgendwie
1: ich weiß gar nicht,
0: auf
1: was
0: ihrem
1: meinst.
0: Stuhl. Hast du gerade gemacht? Sachen gekauft?
1: Im Badenkorb einfach ein bisschen voll gemacht. Einfach mal voll machen, um dann
2: Langeweile shoppen.
0: Das ist das Ding, ne? Ich habe auch so bei verschiedenen Webseiten immer verschieden gefüllte Warenkörbe, weil ich denke, jetzt wäre eigentlich ein guter Zeitpunkt, sich eine Winterjacke zu kaufen, weil jetzt ein paar im Angebot sind. Dann will ich neue Schuhe haben, aber ich habe auch irgendwie immer so ein paar Schuhe überall im Warenkorb. Das ist auch so ein Tick, glaube ich. Keine Ahnung.
2: Ich habe die immer schon im Warenkorb dann.
0: Ja, und dann gucke ich mir das manchmal so an, ob es nochmal billiger geworden ist.
2: Ja. Ich habe nur so 1000 geöffnete Tabs immer mit Sachen, die ich mag. Also
0: zum legit. Shoppen jetzt auch so?
2: Ja, schon.
1: Das ist auch sweet, aber ich finde, Warenkörbe voll machen ist so ein bisschen wie shoppen gehen vom Sofa aus. Also nicht shoppen,
2: kommt
1: sondern
2: ja nicht
1: still
2: an.
1: Ja, aber das ist ja nicht schlimm. Du musst ja auch nicht immer Geld ausgeben.
0: Aber irgendwann... Sorry, Doug.
1: Manchmal ist es auch befriedigend, einfach zu gucken, oh, was gibt's gerade Schönes, oh, das würde ich mir kaufen. Und dann bist du so, ja, nee, will ich jetzt kein Geld für ausgeben.
0: Ja, aber dann ist es vielleicht drin, dann guckst du später nochmal rein. Manche Warenkörbe werden ja gespeichert, manche werden irgendwann gelöscht. Und dann siehst du, ach so, guck mal, das hatte ich da mal reingepackt. Das kostet jetzt nur noch, keine Ahnung, 30 Euro statt, was weiß ich, dann kaufe ich das jetzt.
1: Statt 35 Euro.
0: Zum Beispiel.
1: Und 35 Euro gespart.
2: Und Versandkosten noch gespart, Alter. Girl Math.
0: Jetzt auch noch Anfang des Monats ist es natürlich gleich doppelt verlockend, aber ja.
2: Geld ist gerade reingekommen, ne?
0: Ich kauf nix.
2: Du kaufst nichts?
0: Ich kauf
2: nichts. Den ganzen Monat nicht. Wir machen No-Buy September.
0: Ja.
2: Oh,
1: gar
2: krass.
1: Gar kein Fall.
2: Jasmin sagt nein.
0: Ich probiere es zumindest. Freunde, wir hören uns morgen früh wieder ab 10.
2: Tschüssi.
0: Tschüss. Ciao.

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0: Einen schönen Dienstag, Nachmittag. Ich habe gerade mal nachgeguckt, weil ich festgestellt habe, in Bremen geht dienstags, glaube ich, am wenigsten in der ganzen Woche. Und dann habe ich einfach mal gegoogelt, was geht so in Bremen am 8. September 2026.
2: Jetzt bin ich aber mal gespannt.
0: Ja, gar nichts.
2: Für mich ist auch so, Dienstag ist so der lameste Tag der Woche. Sorry to say an alle Leute, die Dienstagsfans sind, aber...
0: Meinst du, es gibt Dienstagfans draußen? Vielleicht ja, weil es der lameste Tag der Woche ist. Also es gibt wirklich außer so PowerPoint... Kneipenquizze und Escape Rooms ist hier
2: da
0: nicht
2: los. Da hätte ich ja sogar Bock drauf. Aber ja, ich finde auch Dienstag ist auch immer auf der Arbeit so ein kleiner Downer-Tag, weil Montag bin ich so, okay, Montag, ich nehme meine Energie zusammen und dann habe ich die irgendwie verbraucht.
0: Und dann
2: Dienstag
0: ist auf einmal Dienstag.
2: Tief, ja.
0: Ja, dann ist auf einmal Dienstag und alles ist vorbei. Aber wer weiß, ich habe jetzt auch nicht die zündende Idee, aber vielleicht können wir so mittelfristig ja mal gucken, ob wir so eine Dienstags-After-Work- oder Während-Work-Party-Reihe auf die Beine stellen. Nur wir beide.
2: Hätte ich auf jeden Fall Bock drauf.
0: Wir
2: machen euch den Dienstag auf jeden Fall etwas weniger langweilig, als er normalerweise aussieht.
0: Und wir nennen die dann YOLA.
2: Ja, okay.
0: Anstatt YOLO. Verstehst du? YOLA.
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0: Tame Impala ist das mit Loser. Also ob die jetzt jemand als Schwimmhilfe benutzen wollte oder ob es einfach nur jemand zu weit getrieben hat, weiß ich jetzt nicht. Aber ich sage euch, wie es ist. In Bremerhaven hat eine Sexpuppe einen Einsatz bei der Wasserschutzpolizei ausgelöst.
1: Ups, also gestern Morgen ist im Kaiserhafen halt so ein lebloses Objekt aufgetaucht. Das ist da rumgeschwommen. Und ein Seeschiff hat das dann der Polizei gemeldet. Der Notfall hat sich dann bei irgendwie als unnötig entpuppt, könnte man sagen, weil es gab halt zum Glück nur diesen skurrilen Fund.
0: Naja, der skurrile Fund war eine Sexpuppe.
1: Ja.
0: Sieht ja schon dann auch teilweise aus wie ein Mensch. Die wurde aber von der Wasserschutzpolizei an Bord geholt und dann wurde es ihr auch fachgerecht entsorgt.
1: Ich finde aber schon, die hätten Ariel die Nicht-Meerjungfrau auch als Maskottchen irgendwie mal behalten können.
0: Oder? Finde ich auch. Ich bin froh, dass es nicht irgendwie wieder ein gestrandeter Wal war und dass es allen gut geht.

AJ Tracy, Stormzy und Hedy One mit Ain't It Different. Aber weg von Hedy One, sliden wir mal rüber zu Karol G. Die hat sich so in den letzten ein, zwei Jahren zu einer meiner Favorite Artists entwickelt. Entwickelt ist das falsche Wort, eher verwandelt. Und Contigo war so ihr erster Pop-Hit, weil eigentlich kann die das auch düsterer und weniger so auf so hier. Weniger auf so Radiosound getrimmt, aber so vom Ding her, vor allem, weil sie alles mitbringt, was so der perfekte Popstar mit sich bringen muss, sag ich mal. Kein Wunder also, dass ihr Album gerade voll durch die Decke geht. Und es liegt unter anderem an diesem Song hier. Das ist Baby Wow zusammen mit Jude Lyne und Rusovski. Der Song ist nicht mal einen Monat draußen und der hat schon fast 100 Millionen Streams gemacht. Das ist schon sehr special. Das schafft man heute nicht mehr so von der Seite, sag ich mal. Also zum Vergleich, die anderen Songs von mir im Album, die gekoppelt wurden, waren so 20 Millionen Streams ungefähr. Und genau diese Single, Baby Wow, soll quasi das Album jetzt tragen, bis sie dann endlich ihren Tourstop in Deutschland hat. Die ist nämlich im Dezember in Düsseldorf, aber erst nächstes Jahr. Bis dahin kommt safe noch ein Album, Alter. Wir hören mal rein in Nome Apri Arrepiento de Sentir Tanto. Was auch immer das heißt. Hier ist Karol G and Friends. Hier ist Baby Wow.

0: Kurz halt rein was, das ist Nelly Furtado.
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0: Und das hat Larissa.
2: Die schulischen Leistungen von 15-Jährigen in Deutschland sind auf einem historischen Tiefstand. Das zeigen die Ergebnisse der neuen PISA-Studie. Demnach scheitert fast jeder dritte Schüler daran, Kernaussagen von Texten zu verstehen oder einfache Preise zu vergleichen. Der Studie zufolge hängt der Bildungserfolg in Deutschland nach wie vor überdurchschnittlich stark vom Einkommen und dem Bildungsgrad der Eltern ab. Nach der Serie von Sabotageangriffen auf das deutsche Stromnetz hat die Polizei den 48-jährigen Tatverdächtigen festgenommen. Nach dpa-Informationen ist er der Polizei in der Nähe des Kraftwerks Weißweiler bei Aachen aufgefallen. Die Behörden hatten seit Tagen nach dem Mann aus Gevelsberg im südlichen Ruhrgebiet gefahndet. Er soll an mehreren Orten in Nordrhein-Westfalen, Brandenburg und Sachsen versucht haben, mit selbstgebauten Raketen einen dünnen Draht über Hochspannungsleitungen zu schießen, um so einen Kurzschluss auszulösen. Und drei Unbekannte haben gestern Morgen im Bremer Viertel einen Mann niedergeschlagen und ausgeraubt. Wie die Polizei mitteilt, haben die Täter den Mann nach Zigaretten gefragt. Daraufhin haben die Unbekannten ihn bewusstlos geschlagen und seine Tasche inklusive Portemonnaie und Handy gestohlen. Schwerer verletzt wurde der Mann laut Polizei nicht. Und unser Wetter aktuell recht bewölkt bei kühleren Temperaturen im Vergleich zu gestern. Von 21 Grad in Bremen und in Diepholz, 20 Grad in Bremerhaven. Gegen Abend ist stellenweise noch ein bisschen Regen möglich.
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0: Was guckst du so lachend?
2: Wir beide haben gestern noch diskutiert über diese neue ARD-Serie von Tassim. Kennt ihr vielleicht Tassim von, keine Ahnung, TikTok, Insta oder der eben auch sein Buch Bitte Mama lernen Deutsch geschrieben hat?
0: Hast du gestern noch geguckt?
2: Ich habe auf jeden Fall die ersten beiden Folgen mir noch reingezogen in der neuen Serie. Ich glaube Deutschland, ich küsse dein Herz heißt die. ARD-Mediathek hängt er halt mit seiner Tante Zeynep ab und sie fahren so quer durch Deutschland.
0: Meinst du das wirklich seine Tante?
2: Im Leben nicht.
0: Im Leben nicht, ne?
2: Auf jeden Fall ist das ganz nice inszeniert, wie sie so in verschiedenen deutschen Ecken einfach so ein bisschen über deutsche Kultur und das Dazugehören reden.
0: Ja.
2: Ich habe gut gelacht.
0: Sie haben zufällig Casey Rebel im Phantasialand getroffen.
2: Auf dem Pferdekarussell.
0: Auf dem Pferdekarussell.
2: Auf dem kurdischen Pferdekarussell.
0: Ja, wirklich. War richtig super. Die waren mit Cello und Abdi im Stadion und haben Minigolf Dark Minigolf gespielt mit Klaas Häufer Umlauf.
2: Ja.
0: Heißt der so?
2: Ja.
0: Prima. 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

0: Faruku ist das. Peppers. Kurz halb dran, was auf Bremen Next. Und wie ist die Stimmung eigentlich so nach gestern?
1: Ja, ich habe einfach Bock. Ich habe einfach richtig Bock, ja.
0: Ja, das meinte Marie Gülich, Kapitänin der deutschen Basketball-Nationalmannschaft.
2: Gestern haben ja die Ladies ihr Spiel gegen Mali gespielt und ziemlich stark gewonnen, 83 zu 58. Und damit sind die jetzt hinter Spanien Gruppenzweite geworden.
1: Also es hat sehr gut getan, das Spiel zu gewinnen. Ich glaube, mit jedem Spiel wachsen wir einfach weiter als Team. Jede einzelne Person wächst weiter und ist gut.
0: Wachsen ist gut, aber Zeit zum Durchatmen ist trotzdem nicht bei der Weltmeisterschaft in Berlin. Das deutsche Team hat aktuell 4 Spiele in 5 Tagen.
2: Ist schon heavy, ne? Und heute geht es halt tatsächlich direkt weiter um den Einzug ins Viertelfinale gegen Südkorea. Und dieses so richtig schnell nach dem Match immer recovern und direkt weiterspielen, das ist auch einfach nicht ohne, meinten Frieda Bühner und Marie Gülich.
3: Eisbad müssen wir machen, wir kriegen Recovery Shake und dann Behandlung.
1: Ich meine, es ist schon anstrengend und es ist auch jeden Abend, man gewinnt und dann kommt man ins Hotel und man muss resetten und dann wissen, okay, morgen geht's weiter, aber irgendwie hat man auch Adrenalin und man pusht und man, ich glaube, wir alle haben einfach so Bock, hier zu sein, vor dieser Menge Menschen zu spielen, dass wir gar nicht so darüber nachdenken, wie müde man ist.
0: Ja, Adrenalin regelt dann den Rest. Deutschland gegen Südkorea bei der WM in Berlin. Um 20.45 Uhr gibt es das Ganze auf ProSieben Max, bei Join im Livestream auch umsonst. So

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1: Das ist Sido mit Issa. Sag mal, hat Jurassic Park eigentlich am Südpol gespielt? Weil vor 90 Millionen Jahren gab's da Dinos und die sind da einfach durch den Urwald gestapft, da wo jetzt eigentlich nur noch Pinguine rumlaufen.
2: Komplett wild, hat ein Forschungsteam vom Alfred-Wegener-Institut aus Bremerhaven rausgefunden. Next-Reporter Niklas, wie jetzt? Jurassic Park am Südpol?
3: Ja, schon so ein bisschen. Also es gab da wohl Flugsaurier, Großsaurier, alle dabei. Rund um den Südpol war es damals einfach wärmer als heute hier in Deutschland. So 2 Grad im Schnitt und überall war Regenwald.
2: Krass.
3: Aber eine Sache ist anders, denn an den Polen bleibt es im Winter ja monatelang dunkel. Heißt, die Dinos mussten echt lange aufpassen, dass sie dann nicht einfach gegen den nächsten Baum rennen.
1: Weil es immer dunkel war, okay.
2: Autsch.
1: Aber 90 Millionen Jahre ist das Ganze jetzt ja schon her. Warum haben die Forscher denn so lange gebraucht, um das rauszufinden?
3: Also die Forscher mussten erstmal sehr tief in die Eisschicht reinbohren und haben dann Waldboden gefunden. Sie haben auch winzige Holzkohle Teile gefunden. Und das zeigt, dass es damals schon Waldbrände gab und die Bäume dann damals verkohlt sind.
2: Ich finde das so krass, wie die immer diese Analysen machen und dadurch rekonstruieren, wie unsere Welt ausgesehen hat. Aber warum war es denn dann da so warm?
3: Ja, also es gab halt viel mehr CO2 in der Atmosphäre, ungefähr 4 bis 6 Mal mehr als heute. Darüber sprechen wir auch viel, dass CO2 in der Atmosphäre das Klima aufheizt. Und das war dann halt damals mega, also wirklich extrem. Mhm. Wenn man das mit heute vergleicht, jetzt ist die ganze Antarktis kilometerdick unter Eis begraben. Zeigt also, wir müssen mit dem Klima echt aufpassen.

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0: Tina Schirn, Disco Lines mit No Broke Boys um 15 Uhr auf diesem Jahr immer noch, aber jetzt wenigstens sonnigen Dienstag.
1: Ja, zwischendurch kommt ein bisschen Sonne raus. Ich habe noch eine andere Frage. Wir haben ja gerade darüber geredet, so Dinos laufen rum vor 90 Milliarden am Südpol, wie jetzt einfach ein Forschungsteam vom AWI aus Bremerhaven rausgefunden hat. Würdest du lieber so einem Dino begegnen oder so einem Eisbär?
0: Was für ein Dino?
1: Also der Eisbär ist natürlich mir schon klar am anderen Pol, aber...
0: Ja, was für ein Dino ist die Frage, ne? Es gibt ja von bis. Also wenn der Dino
1: kein
0: könnte...
1: Kein Pflanzenfresser.
0: Der Dino könnte mich genauso fressen. Also Velociraptor oder ein Eisbär?
1: Zum Beispiel...
0: Ich würde, glaube ich, einen Velociraptor nehmen, weil so oder so bin ich ja tot und dann habe ich wenigstens vorher noch mal einen Velociraptor gesehen. Oder nicht? Was würdest du denn? Was denn sonst?
1: Ich fand das Argument auf jeden Fall strong.
0: Oder?
1: In meiner Vorstellung kann ich den ja einfach zähmen und dann reite ich auf dem Velociraptor.
0: Ja, genau. Das gleiche habe ich auch bei dem Eisbären gedacht, aber trotzdem bleibe ich beim Velociraptor.

0: Also entweder du hast Nachbarn, die nerven, oder du bist der Nachbar, der nervt.
1: Ich habe One-Sided-Beef mit meinen Nachbarn, weil die seit einem halben Jahr bohren. Haben vor allem in den Wintermonaten so um 8 Uhr morgens angefangen.
2: Also mein Hund war zu laut und die haben bei mir die Tür geklopft und sagten, dass wir unseren Hund leiser stellen sollten.
3: Mein Nachbar über mir dauernd Möbel gerückt und das hat mich halt auch sehr genervt.
4: Wir haben zu laut Party gemacht und dann sind die rübergekommen und haben gesagt, wir sollen leiser sein. Wir haben einfach weiter Party gemacht.
0: Das mit diesem Möbelrücken höre ich immer öfter, aber ich kann mir das nicht vorstellen, weil ich habe noch nie in meiner Wohnung irgendwie Möbel verrückt.
5: Ja, oder was schiebst du da durch die Gegend, dein Klavier oder so?
0: Ja, echt.
5: Also ich muss sagen, ich verstehe halt sogar, wenn man irgendwann angepisst ist, wenn nachts so Leute Party machen und kein Ende finden. Und generell ist Lärm halt ja Grund Nummer eins, warum es Stress unter Nachbarn gibt. Das war bei Antonio auch so.
2: Weil ich so viel Lärm gemacht habe in meinem Zimmer, unter mir genau, ist im selben Alter ein Mädchen. Und die musste mit ihren Eltern das Zimmer wechseln, weil ich so laut war, weil sie konnten nicht schlafen.
0: Alter, die haben einfach getauscht.
5: Das finde ich auch krass.
0: Ist korrekt.
5: Naja, manche Nachbarn machen halt ja auch einfach grundlos Stress, manche verursachen den Stress. Wir hatten auch mal einen Nachbarn, der hat einfach Pakete aus dem Flur geklaut, so what the fuck.
0: Oh Mann.
5: Und wenn ihr auch noch Nachbarschaftsstories habt, dann könnt ihr die gerne mal schicken an die 0173 76 90 93.
0: Ja, und was in der eigenen Wohnung eigentlich klar geht und was nicht, das checken wir heute beim Remix.

0: Ihr kennt doch alle meine Lieblings-Boyband, die 01099er, oder? Alles echt, kein Filter, keine Bad Vibes, bin immun, hoher Titer. Leben süß, aber die kennen wir ja so als Friede, Freude, Eierkuchen-Band. Na, bei denen ist immer alles rosa-rot und es läuft. Und jetzt hat am Freitag der Paul einfach ein Soloalbum gedroppt, Alter. Panzerglas-Pop. Ich kann nur noch deinen Umriss sehen. Schau ins Blitzlicht und ich merke, ich ja, das ist seine Single, Wo ist der DJ? Und da habe ich so ein bisschen ein lachendes und ein weinendes Auge. Weil guck mal, wenn so bei Boybands jemand sein eigenes Ding macht, brauch gar nicht weiter erzählen, ne? Dann ist das auch meistens so der Anfang vom Ende. Also ich finde, der Song ist cool. Das Album habe ich ehrlich gesagt noch nicht gehört. Ist bestimmt auch cool, wie ich Paul kenne. Aber jetzt habe ich als Fan halt so ein bisschen Angst, dass die jetzt alle ihr Ding machen. Ne, dann gibt es irgendwann so ein Comeback, so ein bisschen wie bei den Orsons oder so. Man macht aber so richtig als Band, werden die da alle nicht mehr wahrgenommen. Und das will ich eigentlich nicht.
1: Das bleibt alles so, wie es hier ist.
0: Ja, genau. Und deshalb gibt es jetzt hier auch nicht irgendwie eine Solo-Single, sondern hier sind die 01099er mit ihrer aktuellen Single mit Peeptoe.

0: 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Bad Bunny ist das mit Monaco.
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0: Mittleres vom Punkt halb vier.
2: Die schulischen Leistungen von 15-Jährigen in Deutschland sind auf einen historischen Tiefstand gesunken. Das zeigen die Ergebnisse der neuen PISA-Studie. Demnach scheitert fast jeder dritte Schüler daran, Kernaussagen von Texten zu verstehen oder einfache Preise zu vergleichen. Der Studie zufolge hängt der Bildungserfolg in Deutschland nach wie vor überdurchschnittlich stark vom Einkommen und vom Bildungsgrad der Eltern ab. Nach der Serie von Sabotageangriffen auf das deutsche Stromnetz hat die Polizei den 48-jährigen Tatverdächtigen festgenommen. Nach dpa-Informationen ist er der Polizei in der Nähe des Kraftwerks Weißweiler bei Aachen aufgefallen. Die Behörden hatten seit Tagen nach dem Mann aus Gevelsberg im südlichen Ruhrgebiet gefahndet. Er soll an mehreren Orten in Nordrhein-Westfalen, Brandenburg und Sachsen versucht haben, mit selbstgebauten Raketen einen dünnen Draht über Hochspannungsleitungen zu schießen, um so einen Kurzschluss auszulösen. Und drei Unbekannte haben gestern Morgen im Bremer Viertel einen Mann niedergeschlagen und ausgeraubt. Wie die Polizei mitteilt, haben die Täter den Mann nach Zigaretten gefragt. Daraufhin haben die Unbekannten ihn bewusstlos geschlagen und seine Tasche inklusive Portemonnaie und Handy gestohlen. Schwerer verletzt wurde der Mann laut Polizei nicht. Unser Wetter immer noch so größtenteils bewölkt, ab und zu ein bisschen Sonne durch die Wolkendecke bei 22 Grad in Bremen, 21 Grad in Oldenburg und 20 Grad in Bremerhaven. Am Abend kann es ordentlich Schauer geben.
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0: Also Nachbarn können ja Fluch und Segen gleichzeitig sein. Ich habe echt Glück mit meinen Nachbarn, die sind alle gefühlt 100 Jahre alt. Aber es ist nicht immer so, wie zum Beispiel bei Jala.
4: Wir wollten einen Baum fällen lassen und hatten eine Genehmigung und die haben uns dann nochmal angezeigt und haben dann irgendwelche komischen Düfte auf unser Grundstück gesprüht, sodass es wirklich gestunken hat, auch draußen, weil die uns nicht leiden konnten.
2: Einfach Stinkbombe wegen Baum in den Garten geworfen, das ist schon doll, ne?
0: Ja, sehr ehrenlos.

0: Anto ist das. Mit Talk to You.
1: Hast du manchmal einen süßen Zahn?
0: Was ist ein süßer Zahn?
1: Ja, so magst du gerne was Süßes essen?
0: Ja, verstehe jetzt die Frage nicht.
1: Kannst du viel essen?
0: Hallo, ich bin's. Kennst du mich nicht oder was?
1: Hast du am 9. und 10. Oktober Zeit?
0: Ich muss erstmal einen Kalender gucken, aber wenn du mich so fragst, sage ich pauschal mal ja.
1: Das ist sehr gut. Und wenn ihr auch bei allem sagt, check, und ihr liebt vielleicht auch noch Tiramisu, dann habe ich jetzt den besten Job aller Zeiten. Die suchen nämlich, soll ich dir sagen?
0: Ja, ich will jetzt auch wissen, was ist los?
1: Hobbyjuroren für die Tiramisu-Weltmeisterschaft.
0: Für die Tiramisu, ist das italienisch?
1: Ja.
0: Tiramisu, also ja. Ist die in Italien?
1: Ja, in Treviso, nördlich von Venedig. Und da machen 600 Leute aus der ganzen Welt mit und es gibt dann so 320 Tiramisu-Kreationen, die probiert werden müssen. Und deswegen suchen die 130 Testerinnen
0: Alter,
1: und Tester.
0: Das ist der Traumjob. Ist da nicht auch Alkohol drin im Tiramisu?
1: Ja,
0: und so?
1: Doch, durchaus.
0: Also wenn ich 320 Tiramisu-Kreationen probiere, habe ich vielleicht sogar einsitzen, aber ich bin dabei.
1: Sehr gut, dass das für dich ein Argument ist. Nein, manche sind ja auch ohne. Die dürfen ja auch kreativ sein, teilweise die Kreation. Auf jeden Fall, wenn du mitmachen willst, man kann sich ab dem 12. September bewerben. Natürlich nur, wer über 18 ist, wegen, genau, Alkohol.
0: Bin ich.
1: Und es gibt so einen Online-Test mit 15 Fragen. Da geht es um die Geschichte von Tiramisu, um die Regeln von diesem Wettbewerb. Mhm. Und man hat 3 Chancen, die richtig zu beantworten. Und dann wird man quasi mit aufgenommen in den Pool an Testern.
0: Okay, ich bin ehrlich, dann muss ich leider ein bisschen pauken. Dann muss ich noch ein bisschen lernen. Dafür bräuchte ich aber ein bisschen Tiramisu.

0: Da hört man mal ein bisschen Musik, der Nachbar klopft. Dann nimmt man den Staubsauger und der Nachbar klopft schon wieder. Da fällt mir mal die Fernbedienung runter und der Nachbar flippt schon wieder aus.
1: Du atmest. Ja, ihr wisst schon, was passiert. Ja. Bei manchen Nachbarn fragt man sich halt echt so, darf man noch? Darf man irgendwas? Also, Yassi aus dem Next Team, was dürfen wir denn eigentlich?
2: Also, du darfst grundsätzlich in deiner Wohnung leben.
0: Wow.
2: Und natürlich macht das auch ab und zu Geräusche. Aber es gibt natürlich Regeln, die dir jetzt nicht eine All-You-Can-Loud-Sein-Flatrate gibt. Zum Beispiel die Nachtruhe. Die geht von 22 Uhr abends bis 6 Uhr morgens. Und da hast du einfach deine Klappe zu halten und alles auf ein Minimum zu reduzieren. Gleiches gilt dann auch für Sonntage und auch Feiertage.
0: Das heißt, meine Musik muss ich auch aufs Minimum reduzieren.
2: Ja, also wenn du Musik hörst, dann zählt das zu der normalen Wohnungsnutzung, wenn es auf Zimmerlautstärke ist.
0: Okay.
2: Die darf dann teilweise bei den Nachbarn zu hören sein. Problematisch wird es aber, wenn es dann einfach viel zu krass wird.
0: Stichwort Subwoofer.
1: Ja, wenn die ganze Wohnung wackelt, weil der Bass so krass ist. Ich check schon. Bei mir ist es zum Beispiel eher umgekehrt. Ich habe eigentlich so eine chillige Hausgemeinschaft, aber mein Nachbar übertreibt wirklich sein Leben. Der schreit rum, der singt nachts.
2: Oh,
1: es ist wirklich heftig.
2: Das ist halt wirklich richtig, richtig nervig. Aber da sollte man auf jeden Fall auch vielleicht mal in den Mietvertrag gucken, weil teilweise sind da Hausordnungen festgelegt, wo du zum Beispiel auch Zeiten hast, wo du teilweise gar keinen Lärm machen darfst. Zum Beispiel mittags oder halt auch in der Nachtruhe.
0: Falls ihr auch Beef mit eurem Nachbarn habt oder mit eurer Nachbarin, könnt ihr euch beim Deutschen Mieterbund melden. Wir klären diese Woche aber auch noch mit einem Anwalt, was man in einer verzwickten Lage sonst noch tun kann.
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4: Boah, Karle, was die richtig in Schwung bringt.
5: Was denn?
4: Radlermüsli von Seite.

0: Shirin David und Sam Payne mit Rich Girl, It Girl. Und auf der neuen Hörprobe von Young St. Paul kriegt Sam Payne so eine richtige Special Line-Up, Alter. Er sagt so irgendwas mit, ich FaceTime mit einem Mädchen und die hat mir gesagt, sie steht auf Sam Payne oder so. Ich weiß nicht genau, ich weiß nur, Freitag kommt eine neue Single von Young St. Paul und da gibt's Big Props für Sam Payne. Ich krieg die jetzt nicht mehr genau zusammen.
1: Ich meine, das ist ja grundsätzlich auch erstmal was Geiles, wenn du mal so Props abbekommst in einem Song und nicht irgendwie weggedisst wirst
0: oder,
1: von der Seite.
0: Oder es kommt leider viel zu selten vor. Aber,
1: ja.
0: Aber auch sowieso, Young St. Paul.
1: Guys support Guys, finden wir auch gut.
0: Ja, und Sam Payne, einfach auch ein gutes Team, würde ich mal sagen.

0: Life is good, wenn man 27 Jahre alt ist, noch studiert und einfach eine Insel gewinnt.
1: Schon chillig, ne? Wobei, es ist jetzt nicht ganz so karibisch, wie es bei uns klingt. Es ist eine Insel in Schweden, um die es geht.
0: Ach so,
1: aber die
0: okay.
1: hat Studentin Miriam bei einem Wettbewerb vom schwedischen Tourismusverband gewonnen. Aber nur auf Zeit. Für ein Jahr ist das jetzt ihre Insel und Miriam ist die sogenannte Inselverwalterin.
2: Das ist schon eigentlich mehr ein repräsentativer Job, den ich habe. Und jetzt nicht einer, bei dem ich wirklich irgendwas zu entscheiden oder zu bestimmen habe.
0: Ah, okay, also es ist keine Verpflichtung. Alle dürfen diese Insel auch besuchen. So ist das in Schweden mit diesem Jedermannsrecht geregelt, so heißt das. Die Insel ist übrigens recht klein, muss ich auch ehrlicherweise sagen. 180 Meter lang und 50 Meter breit.
2: Es war dann tatsächlich so, dass sie erstmal mir doch irgendwie größer vorkam, als ich irgendwie dachte. Und dass es eben auch irgendwie ein bisschen grüner war, als ich dachte. Also, dass ich eben nicht nur irgendwie Steine und Vögel sehe, sondern auch so ein bisschen Vegetation. Das fand ich irgendwie dann ganz cool.
1: Ich finde es auf jeden Fall auch cool, weil überleg mal, wenn im Hochsommer alle ihre Coolcation in Skandinavien machen wollen, dann chillt Miriam halt auf ihrer Insel. Und egal, ob jetzt beim Dating oder auf so einer Party oder einem Vorstellungsgespräch, ich glaube, die Story von ich hatte mal eine eigene Insel für ein Jahr, das ist schon immer ein krasser Flex.

0: Eigentlich ist ja schon Tea Time, aber das ist Lunch von Billie Eilish. Wir haben es 420 hier auf Bremen Next. Ich wünsche euch einen schönen Dienstagnachmittag.
1: Apropos Tea Time, wann fangen wir denn wieder an, so richtig ins Tee-Game einzusteigen? Wir haben sonst nachmittags mal Tee getrunken.
0: Ab unter 10 Grad erst, Larry.
1: Ab unter 10 Grad ist erst
0: ja,
1: Tea Time?
0: Ja, das ist erst Tea Time,
1: oh, in meinem Leben nicht.
0: Ja, in meinem Leben schon.
1: Na gut, da ja meine Antwort.
0: Ja, also warten wir noch 3 Tage oder so. Das könnte es ja schon soweit sein. Hier ist der Paschanim mit Augenblick. Wir sind Joko und Larissa.
1: Moin.

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0: Tracy Bourn und Chamillionaire mit Ryden.
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0: Mittleres um 16:30.
2: BSW-Gründerin Sarah Wagenknecht hat sich im Stern dafür ausgesprochen, einen AfD-Politiker zum Landtagspräsidenten in Sachsen-Anhalt zu wählen. Damit hätte die AfD die nötige Mehrheit für das Spitzenamt. Es wäre bundesweit das erste Mal, dass die rechte Partei den Präsidenten eines Landesparlaments stellen würde. In Sachsen-Anhalt stuft sie der Landesverfassungsschutz als gesichert rechtsextremistisch ein. Niedersachsen fördert Bildungsangebote für Erwachsene mit Lese- und Rechtschreibschwierigkeiten mit rund 3,5 Millionen Euro. Anlässlich zum Weltalphabetisierungstags hat das Wissenschaftsministerium mitgeteilt, dass dieses Geld in insgesamt 35 Projekte fließen wird. Die Projekte vermitteln grundlegende Fähigkeiten wie Lesen, Schreiben und Rechnen und auch den Umgang mit digitalen Angeboten. Einige sollen Teilnehmende außerdem darauf vorbereiten, später selbstständig einen Haupt- oder Realschulabschluss nachzuholen. Und in der Stadt Bremen hat die Polizei ein Lager mit mutmaßlich gestohlenen Zweirädern gefunden. Den Angaben zufolge hatte ein geklautes Fahrrad die Beamten auf die Spur gebracht. Ein 52-Jähriger hatte sein Rad in einer Garage in der Neustadt geortet und der Polizei Bescheid gegeben. Da haben die Einsatzkräfte noch 6 weitere Fahrräder, 3 E-Scooter und einen Motorroller gefunden. 5 der Räder waren schon als gestohlen gemeldet worden. Unser Wetter weiterhin bewölkt. Wenig Sonne kommt mal durch die Wolkendecke. Bei 22 Grad in Bremen, 19 Grad in Bremerhaven. Heute Abend so ab 20 Uhr sind auch Regenschauer drin.
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0: Das hatte ich auch mal, dass die Polizei so ein Fahrradlager ausgehebelt hat, sag ich mal.
2: Bei dir zu Hause?
0: Nein, nicht bei mir zu Hause, aber dann haben wir ein Fahrrad wieder gekriegt.
2: Voll geil.
0: Weil das da war und das war wohl irgendwie registriert. Aber das war nicht ein Lager, irgendwo eine Garage, das war so ein Sprinter Richtung Ausland. So. Der war voll
2: ich
0: mit Fahrrädern.
2: Ich sag dir, das ist so bodenlos. Leute, die einfach irgendwelche Fahrräder von uns Randos klauen. Ich hasse das. Mein Fahrrad wurde auch schon mal geklaut. Zahlreiche Freundinnen von mir haben auch schon ihr Fahrrad verloren. Was soll das? Lasst uns unsere doofen Fahrräder.
0: Ja, bin ich bei dir. Wobei ich, als wir unser Fahrrad wiedergekriegt haben, dachte ich, okay, es ist auch irgendwie Karma, dass uns das geklaut wurde.

0: Original Coffee Winnie und Rudimental mit Sand Shots. Hier auf Remix. Und Gianni 030 und Kalim haben Track zusammen gemacht.
1: 30 Grad auf Mykonos, Scorpius, ich bin wieder lost. 42 Tequila Shots, Baby, komm und call.
0: Das ist Mykonos.
1: Auf Mykonos, Scorpius, ich bin wieder lost.
0: Und ich finde, der Song klingt wie so ein Film, Alter. Der erinnert mich so ein bisschen von der Attitude an Capo Aslak. Ich weiß auch nicht warum. Nicht vom Rap-Style, sondern eher von dieser Art und Weise, dieses Gangster-Ding für sich zu claimen. Oder? Also ich finde, bei Capo, da war das immer so dieses Gesamtpaket, der inszeniert sich immer wie so ein Mafiosi, die Songs sind auch immer so, als wärst du mittendrin. Und der Einzige, der da am nächsten drankommt, ist eben Kalim. Aber weniger Mafia, mehr so Street, Gangster, Knarren, Haftstrafen und so, das sind so die Top-Themen. Aber auch auf Mykonos habe ich so das Gefühl, als wäre ich dabei. Wenn die anfangen zu erzählen, als wäre ich auch auf dieser griechischen Insel. Aber nicht so Dom Perignon, Sonnenuntergänge, sondern eher so Schränke voll Bargeld, kiloweise Kokain, aber alles so auf dreckig, Alter. Lass uns doch einfach zusammen eintauchen. Also so Augen zu und mitfahren. Aber bitte nicht, falls ihr gerade am Steuer seid. Dann lieber Fenster auf, Kippe an, volle Lautstärke. Hier sind Kalim und Gianni 030. Hier ist Mykonos auf Next.

0: Criminal.
1: Um 10 vor 5.
2: Ey, ich sehe immer so Aufrufe. Hier, unterzeichnet diese Petition. Sofort, uns fehlen nur noch 10.000 Stimmen, dann haben wir es geschafft, Alter. Und ich habe da auch schon mal mitgemacht, ehrlich gesagt, aber hat nichts gebracht.
1: Ja, irgendwie hat man immer so das Feeling, habe ich jetzt wirklich damit irgendwem weitergeholfen? Anna aus dem Next Team, wie sieht das aus? Bringt Petitionen unterschreiben irgendwas?
3: Also an sich ist eine Petition erstmal ein bisschen so, als würdest du der Regierung in die DMs sliden und sagen, hey, fand ich nicht so cool, könnt ihr das mal anders machen? Aber so eine safe Nummer, dass sich deswegen jetzt was verändert, ist es nicht.
1: Ja, okay, aber wenn ich dann jetzt so eine Petition unterschreibe, dann kriege ich ja auch meistens, war in der Vergangenheit so, gar nicht mehr irgendwas davon mit.
2: Das ist dann vorbei nach der Unterschrift.
3: Ja, also eine richtige Antwort bekommt auch erstmal nur die Person, die die Petition gestartet hat. Dieses Mitunterschreiben ist quasi nur da, um zu zeigen, hey, wir alle finden das scheiße.
2: Okay.
3: Wenn eine Petition jetzt aber 30.000 Unterschriften bekommt, gibt es noch das Recht auf eine öffentliche Beratung. Eine Veränderung ist damit aber halt immer noch nicht sicher.
2: Also ehrlich gesagt klingt das für mich so, als würde das gar nichts bringen. Gab es jetzt schon mal irgendeine öffentliche Petition, die vielleicht erfolgreich war? Also
3: ja, safe. Also letztes Jahr gab es zum Beispiel die Petition von einer Joggerin, die heimlich gefilmt worden ist. Die wurde mehr als 130.000 Mal unterzeichnet und deswegen soll jetzt das Strafrecht angepasst werden. Also grundlegend gilt, je mehr Aufmerksamkeit die Petition bekommt, desto wahrscheinlicher wird es auch, dass da wirklich was bei rumkommt.
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0: Caitlin Aragon und Haven, das ist iRun. Wir haben es 17 Uhr hier auf Bremen Next. Schönen Dienstagabend.
1: Ja, wünsche ich dir auch.
0: Du hängst da echt wie so ein Schluck Wasser.
1: Mir wurde einfach gerade von hinten auf den...
0: Von mir nicht.
1: Po gehauen.
0: Von mir nicht. Das musst du dazu sagen. Ja. Kannst du nicht
1: muss
0: einfach
1: ich? Am, muss
0: kann,
1: ich?
0: Du kannst am Radio dir einfach einen Klaps kriegen und dann so schreien und dann so sagen, wir wurden von hinten auf den Hintern gehauen.
1: Tja, auf die Auflösung, die verraten wir jetzt nicht.
0: Oh mein Gott.

0: Sio. Und ob er dieses Hundebellen da wohl selber macht, dieses weiß es nicht, ey.
1: Also von Hunden gehen wir jetzt auf jeden Fall zu der meistdiskutiertesten Katze der letzten Woche.
2: Miau.
1: Chanel. Chanel ist zurück. Hast du Chanel mitbekommen die letzten Wochen?
0: Ich kenne nur eine Luxusmarke, die so heißt. Nee.
1: Nee, es geht bei Chanel um eine Katze. Und zwar von einer Familie, die in den Urlaub gefahren ist. Und an einer französischen Raststätte haben sie Halt gemacht. Die Katze hatte so ein Geschirr an so einer Leine. Und die wollten kurz mit der Katze auch spazieren gehen.
0: Ist ja nett von denen.
1: Die Katze hat sich aus dem Geschirr befreit und aus dem Staub gemacht.
0: Oh, die wollte wohl nicht mit nach Frankreich.
1: Ja, die Familie kam aus Frankreich.
0: Achso.
1: Genau, und da sind die dann von Frankreich aus in Urlaub gefahren. Fakt ist, die Katze war weg und die Familie hat den kompletten Urlaub gecancelt und ein Hotel bei der Raststätte genommen, um die Katze wiederzufinden, den gesamten Urlaub.
0: Achso, die sind nicht weitergefahren, sondern
1: die
0: haben da ein Hotel genommen und haben immer weiter jeden Tag um diese Raststätte rumgesucht.
1: Chanel, wo bist du?
0: Oh mein Gott.
1: Und ja, irgendwann war der Urlaub vorbei, die Familie musste ohne Katze Chanel zurückfahren.
0: Mhm.
1: Aber jedes Wochenende ist ein Familienmitglied 560 Kilometer bis zu der Raststätte zurückgefahren,
0: wow,
1: um nach der Katze zu suchen. Und jetzt, nach 28 Tagen, haben sie am Wochenende auf dem Rastplatz die Katze wiedergefunden.
0: Ohne überfahrene Katze.
1: Ja,
0: sie ist nicht vom Boden abgekratzt worden.
1: Es geht Chanel gut.
0: Oh mein Gott, das ist ja eine richtig herzerwärmende Geschichte.
1: Oder das ist so ein bisschen Good News der Woche. Chanel ist einfach zurück und hatte selber einen niceen Raststättenurlaub.
0: Aber wenn wir es genau nehmen, sie hat sich ja eigentlich selber befreit aus diesem Geschirr. Vielleicht wollte sie eigentlich auch gar nicht wieder zurück.
1: Dann kann ich dieser Katze nur raten, du entscheidest dich dafür, an einer Raststätte zu leben? Was ist denn los
0: mit dir? Sie war eine Raststättenkatze.

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0: in- und auswendig. Die Chainsmokers zusammen mit Mako hier auf Bremen Next. Und irgendwie dachte ich, dass dieser in- und auswendig Track
1: ja.
0: diesen Gut genug oder Kilimanjaro oder so ablöst, so der Underdog-Sommerhit zu werden, weil ich dachte, der geht voll durch die Decke. Aber irgendwie, der hat zwar schon so 6, 7 Millionen Views, aber es ist irgendwie nicht das draus geworden, was ich mir erhofft habe, weil ich feiere
1: es. Ist ein starker Song, aber ich glaube, also Gut genug hat sich so eingebrannt in wirklich meine Hirnrinde.
0: Ja, das stimmt auch. Und auch Kilimanjaro ist ja auch so ein bisschen Hirnrinde, wenn wir ehrlich sind.
1: Ja, also bei dir auf jeden Fall ganz, ganz schlimm, seit Monaten hörst du
0: ja.
1: den.
0: Ja, deswegen, ich dachte, der wird's auch. Und was habe ich denn schon wieder für einen schlechten Riecher?
1: Einfach mal Nase putzen,
0: das
1: kann helfen,
0: mal
1: ne?
0: Nase putzen. Vielleicht ist es ja das Love Me Not von Robin Lenné. Wobei, sind wir ein bisschen late to the party wahrscheinlich.
1: Ja, allerdings.
0: Wir sind auf Bremen Next, wir sind Joko und Larissa.
1: Moin.

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0: Clooney und Prosper mit Free Your Mind um kurz halb sechs.
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0: Und das hat Larissa.
2: BSW-Gründerin Sarah Wagenknecht hat sich im Stern dafür ausgesprochen, einen AfD-Politiker zum Landtagspräsidenten in Sachsen-Anhalt zu wählen. Damit hätte die AfD die nötige Mehrheit für das Spitzenamt. Es wäre bundesweit das erste Mal, dass die rechte Partei den Präsidenten eines Landesparlaments stellen würde. In Sachsen-Anhalt stuft sie der Landesverfassungsschutz als gesichert rechtsextremistisch ein. Niedersachsen fördert Bildungsangebote für Erwachsene mit Lese- und Schreibschwierigkeiten mit rund 3,5 Millionen Euro. Anlässlich zum Weltalphabetisierungstag hat das Wissenschaftsministerium mitgeteilt, dass dieses Geld in insgesamt 35 Projekte fließen wird. Die Projekte vermitteln grundlegende Fähigkeiten wie Lesen, Schreiben und Rechnen und den Umgang mit digitalen Angeboten. Einige sollen Teilnehmende außerdem darauf vorbereiten, später selbstständig einen Haupt- oder Realschulabschluss nachzuholen. Und in der Stadt Bremen hat die Polizei ein Lager mit mutmaßlich gestohlenen Zweirädern gefunden. Den Angaben zufolge hatte ein geklautes Fahrrad die Beamten auf diese Spur gebracht. Ein 52-Jähriger hatte sein Rad in einer Garage in der Neustadt geortet und der Polizei Bescheid gesagt. Da haben die Einsatzkräfte noch 6 weitere Fahrräder, 3 E-Scooter und einen Motorroller gefunden. 5 der Fahrräder waren schon als gestohlen gemeldet worden. Und unser Wetter, immer noch so ein bisschen sonnig, so ein bisschen bewölkt, leicht windig bei 23 Grad in Diepholz, 22 Grad in Bremen. In Bremerhaven sind es 18 Grad. Entschuldigung. Heute Abend kann es auf jeden Fall ab 20 Uhr, 21 Uhr schon noch mal ein paar Regenschauer geben. Morgen erwarten uns dann eher Temperaturen um die 18 Grad. Vormittags eher sonnig, nachmittags auch mal ein bisschen bewölkt oder leicht regnerisch.
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0: War das ein Nieser oder ein Hüsterchen?
2: Das war so ein Hüsterchen. Kennst du das, wenn man sich so selbst an seiner eigenen Sabber verschluckt?
0: Kennst du die Leute, bei denen man aber nicht weiß, war es jetzt Husten oder Niesen?
2: Oh nein, nein, hätte ich genießt, hättest du das definitiv
0: gehört. Ja, ich weiß, oder kennst du die Leute, die Nieser so drinne behalten? So,
2: das ist nicht gesund, habe ich mal gehört. Nee, ist das ein Mythos?
0: Ja, nee, das soll wirklich sein. Können die, also der Mythos ist, glaube ich, dass die Augen rausfliegen können. Das,
2: ja, okay,
0: das glaube ich jetzt nicht, aber da kann schon was platzen. Immer schön
2: rauslassen.
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Sure thing, ist das von Miguel. Und ich glaube, auf diese Combo hier haben alle gewartet. Das ist die neue Hörprobe von Bad Moms Jay und Ikimel. Geile Sau, trotzdem heißt das. Die haben gestern eine Hörprobe gedroppt, den Song aber am Wochenende schon mal auf dem großen Ikimel Open Air live performt. Und ich schwör's euch, ne? Die Fans, ne? Die sind ausgeflippt, Alter. Die beiden rappen um ihr Leben auf der Nummer und es hört sich fast so an, als hätten die so eine kleine Competition am Laufen, wer krasser ist. Ich habe mich da noch nicht festgelegt, weil ich finde, beide rasieren das Ding komplett ab. Also so komplett, dass ich mir vorstellen könnte, da kommt noch mehr. Weil ganz ehrlich, das schreit eigentlich nach Collabo-Album. Also nicht nur, wie das angekommen ist auf der Bühne, auch wie die beiden so sich gegenseitig battlen auf so einem Song. Keine Ahnung. Und das ist nicht so hier Female Feature des Jahres. Nee, das sind einfach zwei richtig stabile Rapperinnen, die aufeinandertreffen. Leider kommt Geile Sau trotzdem erst Freitag. Den kann ich jetzt leider noch nicht zeigen. Aber ich habe Bad Mom in Solo hier. Yes, OMG.

0: The Second Voice ist das mit Let Me Be. Und ich glaube, wir wären eine gute Band, Larissa.
1: Okay.
0: Ich glaube, ich wäre auch deine zweite Stimme so. Du wärst so die, die dir alles richtig singt, und ich bin der, der immer so adlibt und reinscheißt und immer so der Sache so eine bisschen bassigere Note gibt.
1: Okay, und sind wir denn dann eine A Cappella-Band nur mit zwei Stimmen, oder was sind wir dann für so eine Band?
0: Ich weiß nicht, ob wir das sein sollten. Also ich glaube, wir bräuchten erstmal noch so 5 Background-Sänger und Sängerinnen.
1: Mhm.
0: Die geben uns dann die Flächen, und ich glaube, wir bräuchten auch irgendwie einen, der so schnipst oder so, also der so ein bisschen.
1: Der so schnipst auch noch.
0: Ja, ja.
1: Das
0: klar.
1: Ding ist, ich weiß nicht, ob wir beide so eine gute Band wären. So, ja, okay, wir bringen ein bisschen, wir können ein bisschen singen und so rappen, aber keiner von uns kann for real ein Instrument spielen. Das letzte, was ich an Instrumenten gelernt habe, war Blockflöte in der Grundschule.
0: Siehst du, wir machen auch immer hier so Freundschaftschecks. Du weißt gar nicht, was für Instrumente ich spielen kann.
1: Ja, dann hau raus. Mundharmonika?
0: Das geht dich überhaupt gar nichts an. Ich sag das jetzt nicht. Das solltest du eigentlich wissen, wie gut ich bin in Dingen.
1: Triangel,
0: du weißt nicht,
1: letzter Schlag.
0: Ich kann ein bisschen Klavier, ein bisschen Schlagzeug.
1: Ja, ich kann auch alle meine Entchen auf dem Klavier spielen.
0: Ich kann auch,
1: und kann auch
0: Weihnachtslieder.
1: Jim, Jim, boom.
0: Ich kann das auch mit Hyatt noch dazu. Ja, okay, dann hört's auch schon auf. Wir wären eine Scheißband, Larry. Wir wären echt eine Scheißband.
1: Wir überlassen das den anderen.
0: Aber wir können ja bis morgen ein Instrument lernen, und dann können wir das morgen hier on air präsentieren.
1: Bis morgen
0: direkt. Wie
1: gut
0: wir das gelernt haben.
1: Woher soll ich denn bis morgen ein Instrument kriegen?
0: Ja, das ist dein Problem. Ich würde es mal im Viertel probieren. Da sind auf jeden Fall ein paar Musikläden. Also, ab ins Viertel.
1: Alles
0: wir sind
1: klar.
0: Raus. Wir hören uns morgen wieder um 2. Ciao, ciao.
1: Tschüss.

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